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1: Tu Warszawa, tu Polskie Radio. Hier ist Warschau. Sie hören den Auslandsdienst des Polnischen Rundfunks. Am Mikrofon begrüßt Sie Kamila Lutostańska. Guten Tag. Das Thema Nummer 1 ist seit gestern in Polen der Einschlag eines russischen Marschflugkörpers. Der Vorfall ereignete sich am Mittwoch im Zusammenhang mit russischen Angriffen auf die Ukraine. Ministerpräsident Donald Tusk sagte gestern, es gebe keine Anzeichen dafür, dass Polen gezielt angegriffen werden sollte. Der Vorfall hat auch eine Reaktion der NATO ausgelöst. Mehr dazu gleich. Wir berichten auch über die Vorbereitungen auf die morgigen Feierlichkeiten anlässlich des 82. Jahrestages des Ausbruchs des Warschauer Aufstands. Anschließend senden wir einen Archivbeitrag über die Rolle des Untergrundradios während der Erhebung von 1944. Zuerst die Nachrichten, heute mit diesen Themen. Verbündete bekunden Solidarität mit Polen nach dem Einschlag russischer Rakete und Handyverbot an polnischen Schulen.

Polen. Der Einschlag eines russischen Marschflugkörpers hat eine Reaktion der NATO ausgelöst. Der Vorfall ereignete sich am Mittwoch im Zusammenhang mit russischen Angriffen auf die Ukraine.

0: des Bündnisses gehört weiterhin zu den wichtigsten Aufgaben der Organisation. Jede Verletzung des Luftraums eines Mitgliedstaates wird sehr ernst genommen. Die Bündnisstaaten erklärten ihre weitere Zusammenarbeit sowie die Aufrechterhaltung einer hohen Einsatzbereitschaft ihrer Streitkräfte. Die Verletzung des polnischen Luftraums ist ein weiteres Beispiel für die zunehmenden Spannungen des Angriffskriegs Russlands gegen die Ukraine. Der Vorfall beweist, dass der Konflikt an der östlichen Grenze Europas die Sicherheit der gesamten Region beeinflusst, erklärten die Bündnispartner. Präsident Karol Nawrocki hat eine Novelle des Bildungsgesetzes unterzeichnet, die die Nutzung von Mobiltelefonen in Kindergärten und Schulen verbietet. Das Verbot gilt ab dem 1. September dieses Jahres. Es umfasst den Unterricht, die Pausen sowie die weiteren Aktivitäten sowohl auf dem Schulgelände als auch in externen Sporteinrichtungen. Mit Zustimmung der Schulleitung dürfen Schüler Mobiltelefone nur aus gesundheitlichen Gründen nutzen. Das betrifft Kinder und Jugendliche mit Krankheiten oder Behinderungen, die spezielle Geräte oder eine mobile App zur Überwachung ihres Gesundheitszustands brauchen. Am Samstag, dem 1. August, jährt sich der Ausbruch des Warschauer Aufstands zum 82. Mal. Aus diesem Anlass ist ein umfangreiches Gedenkprogramm geplant. Wegen der Feierlichkeiten kommt es in der Hauptstadt zudem zu Verkehrsänderungen. Bereits am Freitag finden unter anderem eine feierliche Feldmesse und ein militärischer Gedenkappell statt. Daran will auch Präsident Karol Nawrocki teilnehmen. Am 1. August 1944 hatten bis zu 40.000 Soldaten der Heimatarmee den Kampf gegen die deutschen Besatzer aufgenommen. Die polnischen Einheiten waren jedoch überwiegend schlecht bewaffnet. Es mangelte an Munition und Nachschub. Ohne ausreichende Unterstützung der westlichen Alliierten und angesichts der eingestellten Offensive der Roten Armee kapitulierte Warschau nach 63 Tagen des Kampfes. Während des Aufstands kamen rund 200.000 Polen ums Leben. Soweit die Meldungen. Mehr Nachrichten finden Sie auf unserer Homepage auslandsdienst.pl. Zeit für die Presseschau mit Kuba Kukla.
1: Ein gewaltiger Knall riss am frühen Donnerstagmorgen die Bewohner der Ortschaft Tarnava Kolonia in der Wojewodschaft Lublin aus dem Schlaf. Fensterscheiben zitterten, zahlreiche Anwohner alarmierten die Einsatzkräfte. Wenig später bestätigte die Staatsanwaltschaft offiziell, dass auf polnischem Staatsgebiet eine russische Rakete eingeschlagen war, schreibt die Tageszeitung Super Express. Nach Einschätzung des Sicherheitsexperten Dr. Alexander Olech handelt es sich höchstwahrscheinlich um einen unbeabsichtigten Zwischenfall infolge der intensiven Kampfhandlungen in der Ukraine. Die Rakete könnte durch ukrainische elektronische Gegenmaßnahmen von ihrem ursprünglichen Kurs abgekommen sein und dadurch polnisches Territorium erreicht haben. Olech betont zugleich das erhebliche Gefahrenpotenzial des Vorfalls. Die CH-101 verfüge über die technischen Voraussetzungen, um selbst Ziele im Raum Warschau zu erreichen. Zwar gehe er nicht davon aus, dass der Einschlag gezielt gegen Polen gerichtet gewesen sei. Angesichts der Kämpfe in unmittelbarer Grenznähe müsse jedoch damit gerechnet werden, dass sich ähnliche Zwischenfälle künftig häufen könnten. Besonders brisant sei nach Ansicht des Experten, dass erstmals seit dem Ende des Zweiten Weltkriegs ein bewaffneter Marschflugkörper auf polnischem Staatsgebiet niedergegangen sei. Zwar habe es in der Vergangenheit mehrfach Verletzungen des polnischen Luftraums durch russische Raketen gegeben, diese seien jedoch wieder umgekehrt. Ein tatsächlicher Einschlag eines bewaffneten Flugkörpers habe bislang nicht stattgefunden. Die CH-101 zählt zu den modernsten russischen Marschflugkörpern. Mit einer Reichweite von mehr als 4000 Kilometern wird sie vor allem für Präzisionsangriffe auf strategische Infrastrukturziele eingesetzt. Mehr als 78.000 Menschen sterben jedes Jahr weltweit an den Folgen von Einsamkeit. Darauf verweist die Weltgesundheitsorganisation.

0: Gesundheitsorganisation. Im Gespräch mit Tygodnik Powszechny erklärt die Kulturwissenschaftlerin und Autorin Agata Sikora, warum soziale Isolation heute immer stärker zunimmt. Nach ihrer Auffassung liege die Ursache vor allem in der schleichenden Auflösung sozialer Bindungen. Viele Menschen verstünden sich heute in erster Linie als Unternehmer, ihre selbst oder als Konsumenten, nicht mehr als Bürger oder Mitglieder einer Gemeinschaft. Diese Denkweise sei tief in der neoliberalen Ideologie verwurzelt. Das Prinzip der Eigenverantwortung führe dazu, dass Misserfolge, etwa Arbeitslosigkeit oder Krankheit, häufig als persönliches Versagen wahrgenommen würden. Wer scheitere, habe sich demnach nicht genügend angestrengt, die falschen Entscheidungen getroffen oder zu wenig in die eigene Gesundheit investiert. Auch die Familie sei aus ihrer Sicht kein Gegenmodell zu dieser Entwicklung. Vielmehr diene sie häufig als Rechtfertigung dafür, gesellschaftliches Engagement zurückzustellen. Zeit und Energie würden nahezu ausschließlich in Arbeit, Familie oder die viel zitierte Selbstfürsorge investiert. Gerade Millennials, die zu Beginn des 21. Jahrhunderts erwachsen wurden, müssten jede Form des Engagements außerhalb von Beruf und Familie ständig rechtfertigen. Ob politischer Aktivismus, ehrenamtliche Arbeit oder die Unterstützung einer Freundin in einer Krise, schnell entstehe das Gefühl, der eigenen Familie dadurch etwas zu entziehen. Dabei seien genau diese zwischenmenschlichen Gesten entscheidend für den gesellschaftlichen Zusammenhalt. Sie stärkten soziale Beziehungen und trügen wesentlich dazu bei, Zufriedenheit und Sinn im Leben zu finden, betont Sikora. Soweit die Presseschau.
1: Nach der Presseschau kommen wir nun zu einem neuen deutsch-polnischen Projekt. Die Deutsch-Polnische Wissenschaftsstiftung soll die Zusammenarbeit zwischen Wissenschaftlerinnen und Wissenschaftlern beider Länder stärken. Jakub Kukla hat darüber mit Waldemar Czachur von der Universität Warschau gesprochen.
0: Professor Waldemar Czachur, Germanist von der Universität Warschau und stellvertretender Vorsitzender des Aufsichtsrates der Deutsch-Polnischen Wissenschaftsstiftung. Guten Tag.
2: Guten Tag.
0: Sie haben den Posten seit kurzem inne. Über Ihre Pläne sprechen wir gleich, aber welche Erfahrungen haben Sie bislang mit der Wissenschaftsstiftung gesammelt?
2: In der Tat habe ich den Posten inne seit kurzem, aber ich war zuvor auch stellvertretender Vorsitzender des Kuratoriums dieser Stiftung. Von daher habe ich zweijährige Erfahrung mit der Deutsch-Polnischen Wissenschaftsstiftung, die in dieser ganzen Landschaft der Institution im deutsch-polnischen Verhältnis eher eine unbekannte oder weniger bekannte Stiftung ist. Und diese Stiftung fördert Projekte, wissenschaftliche Projekte aus dem Bereich Geistes- und Sozialwissenschaften, die polnische und deutsche Forscher zusammenführt. Und durch diese Projekte werden neue Erkenntnisse erzeugt. Das Besondere an dieser Stiftung ist, dass sie auf zwei Ebenen handelt. Die erste Ebene ist es erstmal, Wissenschaftler aus zwei Ländern zusammenzuführen, einzuladen, dass sie gemeinsam Projekte entwickeln und realisieren. Und zweitens, wichtig sind die Erkenntnisse aus diesen Projekten, nämlich welche Auswirkung haben sie für die polnische und deutsche Gesellschaft, aber auch für die deutsch-polnischen Beziehungen. Diese zwei Aspekte, diese zwei Ziele sind fundamental für die Stiftung, für die Deutsch-Polnische Wissenschaftsstiftung.
0: In welchen Bereichen agiert die Stiftung? An Wissenschaftler aus welchen Wissenschaftsbereichen richtet sich diese Organisation?
2: Das ist eine Stiftung, die nicht an Naturwissenschaftler zum Beispiel ihr Portfolio richtet. Das ist eine Stiftung, die agiert vor allem im Bereich der Sozial- und Geisteswissenschaften. Wichtig sind hier Rechtswissenschaften, Politikwissenschaften, Kulturwissenschaften, also in dem Bereich, in dem es eher weniger Mittel zum Beispiel aus dem EU-Topf gibt. Und hier wird eine ganz wichtige Lücke geschlossen und eine Möglichkeit geschaffen, für Geistes- und Sozialwissenschaftler aus Polen und Deutschland gemeinsame Projekte zu initiieren.
0: Welche Rolle faktisch spielt bei der Zusammenarbeit von Wissenschaftlern beider Länder diese Stiftung? Wie würden Sie das beurteilen?
2: Die Rolle ist es vor allem diejenigen, die schon länger

0: deutsch-polnische Netzwerke im Wissenschaftsbereich gepflegt haben, zu unterstützen und Nachhaltigkeit zu garantieren. Das ist der erste Punkt. Der zweite Punkt ist es, aber auch neue Netzwerke. Viele Wissenschaftler zum Beispiel, die mit dem Stipendium von Humboldt-Stiftung oder mit dem Stipendium von Deutschem Akademischen Austauschdienst nach Deutschland gereist sind vor 10, 20, 30 Jahren oder 40 Jahren und bestimmte Netzwerke gegründet haben, die steigen aus dem wissenschaftlichen Bereich, aus Altersgründen, und neue Möglichkeiten für Netzwerke müssen geschaffen werden. Und diese Stiftung spielt hier eine wirklich zentrale Rolle. Wir haben heute völlig andere Situation, nämlich wir haben auf der deutschen Seite Deutschen Akademischen Austauschdienst, wir haben auf der polnischen Seite eine polnische Einrichtung, die dieselbe Ziele erreicht. Und wir haben auch im Wissenschaftsbereich Institutionen, staatliche Institutionen, die unterschiedliche Projekte, auch internationale Projekte unterstützt, wie auf der deutschen Seite Deutsche Forschungsgemeinschaft, auf der polnischen Seite NCN, also Nationales Forschungszentrum. Wichtig ist aber nochmal, nicht nur ganz breit international zu agieren, sondern hier nur im deutsch-polnischen Kontext bestimmte Projekte, Erkenntnisse zu erzeugen, die eben dem deutsch-polnischen Dialog auch dienen.
1: Auf welche Weise fördert die Stiftung Wissenschaftler aus Polen und aus Deutschland?
0: Es gibt so drei Wege. Es gibt sowas wie Hauptausschreibung und dadurch werden größere Projekte gefördert. Es gibt sowas wie vereinfachte Ausschreibungen bis zu 10.000 Euro, kleinere Projekte. Und seit ein paar Jahren mit zusätzlichen Mitteln aus beiden Forschungsministerien werden so Sonderausschreibungen gemacht. Und da sind so Projekte bis 400.000 Euro können gefördert werden. Bisher sind viele große Projekte zur Erinnerungskultur, zur Digitalisierung und künstlichen Intelligenz, zur gegenseitigen Wahrnehmung im deutsch-polnischen Verhältnis. Und auch unter anderem wird an einem Handbuch gearbeitet, das größte Handbuch, was dokumentiert Polen unter deutscher Besatzung. Das ist nur ein Beispiel.
1: Welche Wissenschaftszweige sind die populärsten? Wissenschaftler aus welchen Bereichen gehören zu den aktivsten?
0: Das sind sehr viele Projekte von den Germanisten, Germanistinnen aus beiden Ländern. Und dazu gehören Literaturwissenschaftler, Kulturwissenschaftler, aber auch Sprachwissenschaftler und Politikwissenschaftler. Also an einigen polnischen Universitäten gibt es sowas wie Schule des deutschen Rechts. Dadurch werden auch viele Kontakte geknüpft zwischen den Rechtswissenschaftlern aus beiden Ländern. Und dadurch, dass diese Netzwerke tatsächlich lebendig sind, stellen diese Forscher auch viele Anträge bei der Stiftung ein.
1: Die Stiftung funktioniert seit 16 Jahren. Was waren die wichtigsten Errungenschaften der letzten 16 Jahre?
0: Dass man erstmal Raum geschaffen hat für kleinere und größere Forschungsprojekte. Weil zu Anfang unseres Gesprächs habe ich gesagt, es gibt nach wie vor einige Stiftungen, Institutionen, die den deutsch-polnischen Dialog fördert. Aber ausgespart war immer der wissenschaftliche Bereich. Und ohne Wissenschaft, ohne feste, nachhaltige Netzwerke im Bereich der Wissenschaft gibt es keine Innovation, keine Initiativen auch im wirtschaftlichen Bereich, im gesellschaftlichen Bereich. Deswegen ist das ein wichtiges Zeichen, das Deutschland und Polen sendet, nämlich wir fördern Geistes- und Sozialwissenschaften, um Netzwerke nachhaltiger zu gestalten. Das ist der erste Punkt. Der zweite Punkt, die Stiftung in den letzten 16 Jahren hat sich gewandelt und es ist fester Bestandteil des deutsch-polnischen Dialogs. Unabhängig davon, wer auf der deutschen und der polnischen Seite regiert, ist die Stiftung so konstruiert, dass ein irgendwie aggressiver Eingriff in die Arbeit, in die Dynamik der Stiftung unmöglich ist. Es ist natürlich zu verdanken, auch vielen Leuten, die sich dafür stark gemacht hat, wie zum Beispiel Professor Riedel oder Cornelia Pieper. Das sind nur zwei Beispiele, zwei Personen, die die Stiftung in den letzten Jahren sehr stark geprägt hat, und Professor Süssmuth, die Stiftung seit 16 Jahren sehr intensiv unterstützt hat.
1: Eine sehr engagierte Förderin des deutsch-polnischen Dialogs, Professor Süssmuth. Und was wollen Sie in Ihrer neuen Funktion erreichen? Was sind Ihre Ziele, Ihre Träume vielleicht?
0: dass man noch intensiver und systematischer

0: Mathischer, die neue Generation der Forscher in Polen und Deutschland anspricht, die nicht die Emotionen haben, wie die Leute zum Beispiel mit 50, 60 oder 70, sondern vielleicht unbefangener sich in dem deutsch-polnischen Verhältnis bewegen und die Leute einzuladen, noch stärker im Bereich der Wissenschaft zu agieren. Das ist der erste Punkt. Und der zweite Punkt wäre für mich nochmal in die Bereiche zu investieren, die tatsächlich auch eine gesellschaftliche und eine wirtschaftliche Auswirkung haben.
1: Also viel Erfolg und viel Spaß.
0: Vielen Dank.
1: Professor Waldemar Czachor, vielen Dank für das Gespräch.
2: Und nun hören Sie unseren Archivbeitrag über die Rolle des Untergrundradios während des Warschauer Aufstands. Inka Jasiczek erklärt, wie das Untergrundradio Błyskawica entstand und wie seine Mitarbeiter während des Aufstands arbeiteten.
3: Die Nachricht über das Attentat auf Hitler am 20. Juli 1944 elektrisierte die polnische Bevölkerung, erweckte Hoffnung auf eine schnelle Beendigung des Krieges. Man erinnerte sich an den Zusammenbruch des Deutschen Kaiserreiches im Jahre 1918, als in Warschau mit bloßen Händen die deutschen Soldaten entwaffnet wurden. Man rechnete damit, dass sich die Geschichte wiederhole. Dieser Eindruck wurde durch die Welle der geschlagenen Abteilungen vertieft, die den ganzen Juli 1944 durch Warschau zogen. Die gleiche Strecke, auf der im Juni 1941 die hervorragend motorisierten und Panzerabteilungen gen Osten geströmt waren. Jetzt gingen und fuhren sie auf Bauernwagen, zogen wie eine Viehherde daher, eine kraftlose, vermischte Gruppe todmüder, schmutziger und verstaubter Marodeure. Die deutschen Beamten wurden von Panik erfasst. Mit ihren Familien verließen sie Warschau. Über der Stadt kreisten immer öfter sowjetische Flugzeuge. Der Tag der Befreiung schien nahe zu sein. Die Abteilungen der polnischen Landesarmee, AK, waren in Bereitschaftsstand. Das betraf auch die im Untergrund arbeitenden Rundfunkmitarbeiter. Jedoch einige Tage später wurden vom deutschen Heereskommando starke Panzerabteilungen in diesen Frontabschnitt gesandt, die den sowjetischen Angriff aufhielten. Auch die hitlerfaschistische Administration lebte wieder auf. Der Warschauer Gouverneur befahl über Straßenlautsprecher, dass 100.000 Männer sich zu Schanzarbeiten auf den Warschauer Vorfeldern stellen sollten. Die Führung der Landesarmee in Warschau befahl die Mobilisierung, nahm aber eine vorläufig abwartende Stellung zum Kampf ein. Anstatt der geforderten 100.000 Männer kamen lediglich einige Hunderte zum Festungsbau. Warschau verweigerte der Okkupationsmacht den Gehorsam. Und diese verfügte schon nicht über die notwendige Kraft, um die aufsässige Stadt zum Gehorsam zu zwingen. Die Rote Armee drang stellenweise bis zur Weichsel vor. Am Dienstag, dem 1. August 1944, 17 Uhr, brach der Warschauer Aufstand aus, an einigen Punkten sogar etwas früher, dort, wo die Abteilungen der Aufständischen mit der Polizei oder mit der Wehrmacht zusammenstießen. Die Millionenstadt wurde plötzlich zu einem brodelnden Kessel. Die Militärobjekte wurden umkreist, die Verkehrslinien unterbrochen. In anderen Stadtteilen ließen sich Militär und Polizei nicht überrumpeln und begannen mit Vergeltungsaktionen. Die Gruppe der Rundfunkmitarbeiter blieb zu Beginn des Aufstandes wie in einer Falle in den deutschen Abteilungen hängen. Aus dem Haus vertrieben, das in Brand gesteckt wurde, wurde sie als ein lebender Schutz für Panzer und Soldaten genutzt, die die aufständischen Barrikaden angriffen. Wie durch ein Wunder blieben die Rundfunkmitarbeiter am Leben. Und das Durcheinander des Kampfes nutzend, wechselten sie auf die Seite der Aufständischen über. Das war ein unerhörtes Glück, denn laut persönlichem Befehl Hitlers sollte die gesamte Warschauer Bevölkerung ohne Rücksicht auf Alter und Geschlecht vernichtet werden. Eben an diesem Tag gelangten die von Himmler instruierten und nach Warschau gesandten SS- und Polizeikräfte dort an, ermordeten mehr als 20.000 Männer, Frauen und Kinder in dem Arbeiterviertel Wola im westlichen Teil der Stadt. Haus für Haus wurde in Brand

Brand gesteckt, die Leichen auf großen Stößen verbrannt. Mit der Wiederinbetriebsetzung des Rundfunkprogramms gab es Schwierigkeiten. Die mit so großer Mühe vorbereitete Kurzwellenstation war verbrannt. Die zweite verblieb auf deutscher Seite. Die dritte, die als eine Art Reserve betrachtet worden war, durchnässte auf dem Transport bei einem Regenguss. Sie musste getrocknet und durch Ersatzteile vervollständigt werden. Endlich begann man am 8. August mit der Ausstrahlung eines täglichen, regulären Programms. Und dies nicht nur in polnischer Sprache, sondern auch in Englisch und in Deutsch. Ein gutes Gegenargument zur Goebbels-Propaganda, die verkündete, in Warschau kämpfe eine Bande. Das waren Soldaten, die unter einer einheitlichen Führung kämpften, sich durch einheitliche Abzeichen oder Uniformen auszeichneten und ein Rundfunkprogramm sendeten. Und das war durchaus keine einfache Sache in der kämpfenden Stadt. Die Rundfunkstation der Aufständischen wurde nicht nur von der deutschen Führung abgehört, sondern auch goniometrisch angepeilt und daraufhin beschossen. Das war eine regelrechte Jagd. Eine Bombe traf das Gebäude, in dem das Studio untergebracht war. Die Station musste an einen anderen Ort gebracht werden. Dieses Gebäude wiederum erhielt einen Treffer durch das riesige Eisenbahngeschütz Karl, Kaliber 540 mm, das größte, das während des Zweiten Weltkrieges von deutscher Seite verwendet wurde, und problemlos sein mehrstöckiges Haus in Schutt und Asche legen konnte. Ein solches Geschoss flog durch das Zimmer, in welchem die Rundfunkleute arbeiteten, durchschlug das massive Haus vom Dach bis zum Keller, wo es verschwand, und nicht explodierte. Stellen Sie sich die Sekunden vor, in welchen die von Staub und Schutt bedeckten Rundfunkleute auf die Explosion warteten, die ihnen die Himmelfahrt bringen sollte. Als erster kam der Chef der Gruppe, Edmund Rudnitsky, zu sich. Er suchte aus seiner Westentasche das Monokel hervor, klemmte es ins Auge und erklärte, wir werden wohl wieder das Lokal wechseln müssen. Der Sender blieb heil und das Programm wurde weitergesendet. Noch zweimal musste der Ort gewechselt werden, bis der Sender schlussendlich im Gebäude der Stadtbibliothek untergebracht wurde, die der Frontlinie so nahe lag, dass die Stukas und die Artillerie sie nicht erreichen konnten, ohne Gefahr für die eigenen Abteilungen zu bringen. Das war im zweiten Kampfmonat, als der Hunger und fehlendes Wasser schon arg zu schaffen machte. Die Hauptnahrung jener Zeit war gekochte Gerste. Der Aufstand, geplant für 2 bis 3 Tage, wurde zu einer der schwersten und blutigsten Schlachten des Zweiten Weltkrieges, gleichzusetzen mit der Schlacht um Stalingrad. Und unter solchen Bedingungen wirkten die Rundfunkmitarbeiter, vorbereiteten und sendeten nunmehr nur noch tagtäglich 2 10-Minuten-Sendungen in Polnisch und 2 in Englisch. Diese Sendungen bestanden aus den Nachrichten, dem Kommentar, Tag des Kampfes und der Presseschau der Aufstandspresse. Im Verlaufe der Kampfdauer wurden diese Sendungen immer dramatischer, so wie auch die Situation der kämpfenden Stadt dramatischer wurde. Schon allein sich in der Stadt fortzubewegen, machte große Schwierigkeiten in Hinblick auf die Beschießung, die Ruinen, das Feuer. Die Rundfunkmitarbeiter, die sich auf den Weg machten, um Informationen zu erlangen, wussten niemals, ob sie zurückkehren. Und trotzdem taten sie das ihre, ohne Rücksicht auf die Schüsse, den Hunger, die Müdigkeit und das Wetter. Am 52. Tag des Warschauer Aufstandes erlebten sie eine persönliche Tragödie. Das 4-monatige einzige Söhnchen des Kommentators starb an Hunger. Die Mutter konnte es nicht mehr stillen. Der Vater, unterstützt von seinen Kollegen, unternahm das Menschenmögliche, um Nahrung für das Kleinkind aufzutreiben. Der Tod des Kleinen war für die gesamte Gruppe ein tiefgehendes Erlebnis. War sie doch wie eine Familie zusammengeschweißt. Der Vater war ab 1939 mit ihr zusammen, seit der Zeit der Verteidigung Warschaus, während der gesamten Okkupationszeit.
Er erarbeitete und las tagtäglich den

0: Kommentar Tag des Kampfes. Die Front verlief an der Weichsellinie. Die Befreiung der Stadt fand im Hochsommer und Herbst 1944 nicht statt. Die Lebensmittelsituation war fatal. Es fehlte an Munition. Die Abteilungen der Aufständischen erlitten große Verluste. Aber die Verluste der Zivilbevölkerung waren noch um ein Vielfaches größer. Die Führung des Aufstandes sah einen weiteren Kampf als zwecklos an. Kapitulationsgespräche wurden aufgenommen. Die Aufständischen gingen in das Kriegsgefangenenlager und die Zivilbevölkerung sollte, aufgrund kategorischer Forderungen der Nazis, die Stadt verlassen. Und es begann der Auszug der Bevölkerung der Millionenstadt. Das gesamte heil gebliebene Vermögen verblieb in der Stadt. Ein spezieller Räumungsstab führte eine planmäßige Plünderung der Institutionen und Wohnungen durch und die wertvollsten Sachen wurden ins Reich geschickt. Danach setzte das Vernichtungskommando die Häuser in Brand und die Ruinen wurden in die Luft gesprengt. Von der Stadt, die selbst ihre Freiheit und Unabhängigkeit erkämpfen wollte, verblieb nach dem Willen Hitlers und entgegen dem Kapitulationsabkommen kein Stein auf dem anderen.
1: Mit diesem Archivbeitrag endet unsere heutige Sendung. Danke fürs Zuhören. Am Mikrofon verabschiedet sich Kamila Lutostańska. Do usłyszenia.

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1: 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Sie hören den Auslandsdienst des Polnischen Rundfunks. Heute ist Samstag, der 1. August. Am Mikrofon begrüßt Sie Jakub Kukla. Herzlich willkommen zu unseren Themen der Woche. Unser Gast ist heute Dr. Marzenna Gus-Vetter, Politikwissenschaftlerin, Expertin bei Visegrad Insight und Team Europe Direct, sowie ehemalige Leiterin der Vertretung der Europäischen Kommission in Warschau. Guten Tag.
2: Guten Tag Ihnen allen.
1: Wir werden heute unter anderem über Geschichte sprechen, auch über die aktuelle Lage in der polnischen Innenpolitik. Fangen wir aber mit polnisch-ukrainischen Beziehungen an. Brutale Übergriffe, zunehmende Hassbotschaften im Internet und ein vom Innenministerium bestätigter Anstieg politisch motivierter Gewalttaten. Stehen die polnisch-ukrainischen Beziehungen vor ihrer größten Bewährungsprobe seit Beginn des russischen Angriffskrieges?
2: Ich denke, jetzt hat sich die Lage bereits etwas beruhigt. Das Problem war vor einigen Wochen, als Präsident Zelensky eine Eliteeinheit der ukrainischen Armee den Namen der Helden der UPA gegeben hat. Und natürlich UPA, diese nationalistische Gruppierung, noch in der Zeit des Zweiten Weltkriegs, war mitverantwortlich auch für Morde an der polnischen Bevölkerung in den Gebieten, die damals noch zu Polen gehört haben. Also insofern, das wurde als ein sehr großer Affront hier aufgenommen. Und jetzt aber mittlerweile versucht die Regierung, vor allem Regierungschef Tusk, versucht, den Schaden zu begrenzen. Es gab jetzt ein Treffen diese Woche in Lublin zwischen den beiden. Und andererseits, das, was Sie sagen, natürlich hat die ganze Aufregung um diese Situation, um diese UPA-Aufwertung durch den Präsidenten der Ukraine dazu geführt, dass in Polen auch sehr viele anti-ukrainische Stimmen laut wurden. Also die Mehrheit der Polen zum Beispiel ist dafür, dass Präsident Nawrocki, Präsident Zelensky den Orden des Weißen Adlers aberkannt hat. Das befürwortet die Mehrheit der polnischen Bevölkerung. Außerdem Meinungsumfragen zeigen, dass seit Beginn des Krieges 2022 36% meinen, dass sich die Beziehungen zwischen Polen und der Ukraine verschlechtert haben. Also das Bild der Ukrainer ist natürlich schwer zu sagen, womit das zusammenhängt. Das sind sicherlich sehr viele Faktoren und nicht nur die Tatsache der Benennung der Eliteeinheit durch UPA.
1: Ja, das sind politische Beziehungen, das ist die politische Ebene. Es gibt aber auch Beziehungen zwischen den Polen und Ukrainern in Polen und nicht nur in Polen. Es kommt immer öfter zu Schlägereien, zu brutalen Übergriffen. Könnte sich die Lage verschärfen?
2: Naja, wenn die Regierung hier nicht vehement dagegen steuert und auch im Sinne der Kommunikation besser wird, um hier auch mehr die Vorteile der Präsenz der ukrainischen Bevölkerung hier in Polen aufzuzeigen und zu zeigen, worum es bei diesem Krieg geht. Also auch, dass die Ukraine ja auch für unsere Sicherheit und für die europäische Sicherheit kämpft, dann denke ich, gibt es natürlich die Gefahr, dass auch mit Hilfe natürlich der russischen Trolle und russischen Desinformationsaktivitäten im Internet sich sozusagen die Hetzstimmung noch weiter steigt. Es gibt natürlich verschiedene Erklärungen dafür, wieso es dazu gekommen ist. Man muss sagen, es leben in Polen und arbeiten über 1 Million Ukrainerinnen und Ukrainer. Sie zahlen Steuern, sie zahlen Sozialbeiträge. Also insofern haben sie natürlich Anspruch auch auf den polnischen Gesundheitsdienst. Da aber der polnische Gesundheitsdienst unterfinanziert ist und eine Visite bei einem Spezialisten selbst für Polen oft unerreichbar lang in der Ferne liegt.
1: Es sind Monate, wenn nicht mehr Jahre.
2: Ja, dann ist das natürlich, wie soll ich sagen, dann die Warteschlangen werden noch länger. Und es stimmt natürlich, durch die ukrainische Bevölkerung hier kommt es natürlich auch zu einer Verschlechterung dieser Dienstleistungen. Andererseits tragen die ukrainischen Arbeitnehmer auch zu dem Wirtschaftserfolg Polens bei, weil sie sozusagen in Bereichen

0: Arbeiten arbeiten, die nicht gerne von Polen übernommen werden. Es ist so ähnlich wie, es gab ja auch so eine Stimmung gegen Polen in Großbritannien.
1: Ja? Zum Beispiel, ja. Oder in Frankreich.
0: Dann wie in Frankreich. Deutschland hat ja die Übergangsfristen für den Zugang der polnischen Arbeitnehmer zu dem deutschen Arbeitsmarkt verlängert, solange es möglich war, ja. Also diese Ängste sind verständlich. Ich denke aber, in Polen kommt jetzt noch etwas anderes dazu. Man sieht, dass die Ukraine sich doch ganz tapfer und erfolgreich schlägt, dass sie russische Ziele angreift, dass Präsident Zelensky im Weißen Haus fast schon ein- und ausgeht, ja, dass er überall empfangen wird. Und es gibt so ein gewisses Gefühl, man hat Angst, dass neben Polen, was ja den ersten Platz innehatte in Mittelosteuropa, dass jetzt sozusagen uns eine neue Konkurrenz hier östlich von Polen erwächst, sozusagen. Also eine gewisse Angst, dass die Ukraine so eine Art neue, moderne UdSSR sein könnte, die wieder an, dass wir von einer Seite haben wir die Deutschen, dann haben wir die Ukrainer, ja, also wieder irgendwie einen starken Partner und wir werden übersehen und Westeuropa nun Zelensky ernster nimmt als die polnische Regierung. Man muss auch sagen, dass die polnische Regierung leider nicht sehr aktiv ist in Bezug auf Fragen dieser internationalen Begegnungen zum Thema Krieg, russischer Angriffskrieg. Manche sagen, das sei darauf zurückzuführen, dass Präsident Zelensky das nicht will. Und ich denke, hier ist sicherlich ein Punkt, den man ernst nehmen sollte, dass viele Ukrainerinnen und Ukrainer so das Gefühl haben, dass sie wirklich so im ja, auf so einem Erfolgskurs sind, trotz des Krieges in Bezug auf die Anerkennung durch den Westen, so dass man in Polen etwas befürchtet, falls der Krieg vorbei ist und geschweige denn die Ukraine noch in die EU kommt, dann sind wir Nummer zwei und nicht Nummer eins in Mittelosteuropa.
1: Apropos Europäische Union, eine Mehrheit der Polen spricht sich gegen einen EU-Beitritt der Ukraine sowie gegen eine Entsendung polnischer Soldaten in das Nachbarland nach einem möglichen eventuellen Waffenstillstand aus. Das geht aus einer Umfrage des Instituts Opinia 24, Meinung 24 für die Wochenzeitschrift Politica hervor. Kurz noch zu diesem Thema, überraschen Sie diese Ergebnisse?
0: Ja, das überrascht mich, denn der Beitritt der Ukraine zur Europäischen Union wäre sicherlich auch zu einem großen Vorteil für Polen, weil ja auch Polen hat ja zum Beispiel jetzt einen Exportüberschuss gegenüber der Ukraine. Das wird aber nicht richtig kommuniziert hier. Ja? Also man kommuniziert zu wenig die Vorteile, auch im Blick zum Beispiel über das Handelsabkommen Mercosur, ja? Sondern es sind immer Ängste, vor allem Ängste geschürt und weitergetragen von der Agrarlobby. Also man hat Angst, dass in der Ukraine, wo es ja eine starke Korruption gibt, die ganzen EU-Auflagen überhaupt nicht beachtet werden und man sozusagen so billiger produziert und den polnischen Markt überschwemmt mit Waren, die keine Normen erfüllen. Aber es geht ja darum, dass man überhaupt irgendwelche Fortschritte erzielt auf dem Weg. Das ist noch sehr weit weg, bis die Ukraine überhaupt in die EU kommt. Und hier sieht man ja auch die Unterschiede in der polnischen und in der deutschen Debatte über den EU-Beitritt der Ukraine. In Deutschland hat man weniger Konkurrenzängste. Natürlich, das ist verständlich. Deutschland ist ja sozusagen die stärkste Wirtschaftsmacht in der EU.
1: Eine der stärksten in der Welt.
0: Ja. Und andererseits aber, in Deutschland wird mehr darauf geachtet, auf den ganzen Prozess, sodass die Ukraine wirklich alle Bedingungen erfüllt. Und das fällt in Polen, also nicht, dass man nicht will, dass sie alles erfüllt, aber man konzentriert sich sehr stark nur auf die Gefahren, auf die Verluste, auf die Korruption zum Beispiel in der Ukraine. Und das ist natürlich ein Problem, weil man sollte das eher als eine Chance sehen.
1: Eine Chance, ein Vorteil, aber auch eine Herausforderung. Aber Darüber werden wir in Zukunft bestimmt noch des Öfteren sprechen. Schauen wir jetzt auf die innenpolitische Szene in Polen. Da tut sich einiges seit mehreren Tagen. Es gibt einen Machtkampf innerhalb der PiS, der größten Oppositionspartei Recht und Gerechtigkeit. Dieser Machtkampf hat die übrige politische Agenda

0: nahezu vollständig verdrängt. Im Regierungslager dürfte sich darüber kaum jemand beklagen. Für die Koalition kommt die Krise des größten politischen Gegners zur rechten Zeit. Die PiS schwächt sich selbst, während sich die öffentliche Aufmerksamkeit auf den Konflikt im konservativen Lager richtet und nicht die Probleme der Regierungskoalition. In den vergangenen 25 Jahren hat es innerhalb der Partei von Kaczyński mehrfach Rebellionen gegeben. Worin unterscheidet sich die aktuelle Krise von den früheren Konflikten?
1: Na, ich denke, die unterscheidet sich dadurch, dass sie erstens von einem sehr bekannten Politiker, der PiS sozusagen in die Wege geleitet wurde, von dem früheren Ministerpräsidenten Morawiecki. Und es ist ihm gelungen, 40 Abgeordnete von der PiS abzuspalten. Er hat diese Woche eine eigene Fraktion im Parlament gegründet. Zudem hat er noch einen Senator gewonnen und drei EU-Abgeordnete. Natürlich ist es noch schwer vorauszusagen, in welche Richtung das gehen wird und ob es am Ende dann doch nicht irgendwie zu einem Wiedersehen und einer Wiedervereinigung kommt, wie das so in Parteien der Fall ist. Aber es sieht ziemlich ernst aus. Manche Kommentatoren sagen, Morawiecki würde von vielen jungen, dynamischen Politikern der PiS unterstützt, die zusammen mit ihm über viele Jahre in der Regierung waren und die natürlich auch jetzt zum Zug kommen wollen. Also es ginge hier mehr um private Ambitionen, Karrieren, als um jetzt große ideologische Differenzen. Zu dem Thema, was Morawiecki anders machen will, gibt es bislang sehr, sehr wenig Informationen. Jetzt am Wochenende fanden verschiedene Treffen der Morawiecki-Gruppe statt und das wird jetzt natürlich ausgewertet und analysiert werden, aber auf jeden Fall sehen sie sich als Patrioten in erster Linie. Sie sind für ein souveränes Polen. Sie unterstützen sehr stark Präsident Nawrocki. Und sie sind dafür, wieder mehr Investitionen ins Land zu holen und sind natürlich für eine freie Marktwirtschaft. Also insofern könnten sie eventuell eine Konkurrenz sein zu der rechtskonservativen Partei Konfederacja von Herrn Mentzen, die ja auch auf junge Leute und auf Wirtschaftsliberalität setzt. Wir werden sehen. Auf jeden Fall ist das sozusagen, ja, es ist eine neue Entwicklung in der polnischen Politik, die natürlich sich auch auf die Wahlen nächstes Jahr wahrscheinlich auswirken wird.
0: Und glauben Sie, dass es in Polen Bedarf gibt nach einer zentristischen Partei oder eine Partei zwischen Rechts und Mitte?
1: Ja, ich denke schon. Das war ja auch früher der Erfolg, als die PO, die Platforma Obywatelska und PiS, als sie zusammen vor Jahren eine Koalition gebildet haben. Ja, sie waren ja beide konservativ, sehr stark patriotisch, aber auch für die freie Marktwirtschaft. Und dann ging PiS immer mehr nach rechts und nach rechts. Also das könnte viele Leute anziehen, die jetzt diese radikale Rechte nicht wollen, die von der PiS enttäuscht sind und die auch von der Regierung Tusk enttäuscht sind. Aber wie gesagt, es hängt alles natürlich von der Dynamik, von den Möglichkeiten und natürlich den Finanzen dieser neuen Bewegung Morawiecki ab. Denn einen richtigen Wahlkampf jetzt zu führen, man sagt, jetzt in den Umfragen würde seine Gruppierung etwa 7% bekommen. Das ist natürlich zu wenig, aber er könnte als Koalitionspartner für vielleicht andere in Frage kommen. Auf jeden Fall hat er sehr diese politische Szene aufgewirbelt.
0: Und Politiker der Regierungskoalition verfolgen die Entwicklungen in der Oppositionspartei mit Schadenfreude. Es gibt ja viele Witze, es gibt ja auch Spott. Gibt es Gründe für solche Freude? Oder könnte diese Entwicklung die Lage auf der politischen Szene doch komplizieren, auch aus der Perspektive der Regierenden?
1: Also ich finde, für die Regierenden wären andere Prioritäten wichtiger als jetzt Schadenfreude.

0: Freude über Morawiecki zu versprühen, denn sie selbst haben viele Dinge nicht realisiert, die sie realisieren hätten, realisiert hätten haben sollen. Sie haben zum Beispiel im Bereich der Sozialpolitik, des Gesundheitswesens, des Wohnungsbaus natürlich sehr viele Wählerinnen und Wähler enttäuscht. Das ist also, die müssten sich mehr darum kümmern, dass sie selber bei den nächsten Wahlen gewinnen, als jetzt zu versuchen, diese neue Morawiecki-Bewegung zu torpedieren. Das wird nicht von ihnen abhängen, es wird nur davon abhängen, ob die Regierung einen weiteren Gang einlegt. Und das sehen viele als sehr, sehr notwendig.
1: Sie haben gesagt, dass Mateusz Morawiecki, also der ehemalige Premierminister, sich sehr positiv über den amtierenden Präsidenten ausspricht. Und wie positioniert sich Karol Nawrocki in diesem Machtkampf?
0: Ich denke, er wartet ab. Ja. Er wartet ab, er genießt das natürlich. Aber ich weiß nicht, was für Ambitionen er hat. Er ist ja erstmal für mehrere Jahre im Amt. Das Regieren mit Morawiecki würde ihm natürlich viel leichter fallen, denn was er jetzt hauptsächlich tut, er blockiert alles, was die Tusk-Regierung in puncto Gesetze durchziehen will. Ja, es ist ein Blockadepräsident. Ja. Wir haben viele Dinge, die einfach zum Beispiel die Rückkehr zur Rechtsstaatlichkeit nach dem Desaster, was PiS hinterlassen hat, das ist ja weiterhin noch nicht gelungen. Wir haben kein Verfassungstribunal, was funktioniert. Und das sind alles Dinge, die Nawrocki wegen seiner Möglichkeiten als Präsident hier blockiert. Also er wäre natürlich mit einem Morawiecki, würde er besser fahren, aber das hängt davon ab, wer sozusagen, wie sich das alles entwickelt. Nicht? Ich meine natürlich, er unterstützt ja auch Kaczynski und PiS, also er
1: und Konfederacja.
0: Ich denke, er will, für ihn ist Macht erstmal das Wichtigste. Und wird den unterstützen, der dann mehr sozusagen Erfolgsaussichten hat.
1: Man sagt, er möchte zu einem Schirmherr des gesamten rechten Spektrums der polnischen Politik werden.
0: Ob ja, seine Ambitionen haben ja keine Grenzen.
1: Schauen wir noch kurz auf die Lage von Zbigniew Ziobro. Es ist der ehemalige Justizminister. Die polnische Staatsanwaltschaft hat einen Auslieferungsantrag an die USA übermittelt. Der ehemalige Justizminister und frühere Generalstaatsanwalt Zbigniew Ziobro wird im Zusammenhang mit den Ermittlungen zum Justizfonds gesucht. Rechnen Sie damit, dass Sie noch vor der Parlamentswahl 2027 in Polen auftauchen wird?
0: Es ist schwer zu sagen. Ich denke, das hängt sehr davon ab, was den Amerikanern mehr nützt oder weniger nützt. Man muss sagen, in Polen, in den USA leben ja über 1 Million polnischstämmige Bürger, die sehr stark konservativ sind und die vor allem PiS gewählt haben. Viele von denen ist Ziobro ein Held. Und sollten die Amerikaner ihn ausliefern, könnte ich mir vorstellen, dass die US-Administration dann befürchtet, dass die in den USA lebenden Polinnen und Polen dann nicht Präsident Trump und seine Partei unterstützen. Also das, ich denke, im Grunde genommen ist Ziobro, das ist den Amerikanern egal. Aber es ist nicht egal, falls das zu einem Politikum wird, was ihnen selber schaden kann. Hier natürlich für die Regierungspartei wäre das ein großer Erfolg, wenn es ihnen gelingen würde, diese Auslieferung durchzusetzen, denn es gibt ja viel Kritik an der Regierung Tusk, dass sie sozusagen im Bereich der sozusagen Aufhebung der ganzen Pissfehler in Bezug auf Rechtsstaatlichkeit, dass sie da nicht genug getan haben und dass sie nicht genug pushen, dass die Leute, die verantwortlich waren, zur Verantwortung gezogen werden. Und da wäre natürlich, Jobra würde da

0: dann einen Schauprozess hier sicherlich bekommen, den die Regierung gerne natürlich auch für sich ausschlachten würde. Ja,
1: also. Wenn das aber nicht gelingt, wäre das nicht ein Imageproblem für die Regierungspartei? Denn die Abrechnung mit der Peacezeit war eines der wichtigsten Punkte im Programm der Partei von Donald Tusk, von Premierminister Tusk. Und seit Jahren führt Zbigniew Ziobro und nicht nur er die Regierenden an der Nase herum. Mal ist er in Ungarn, jetzt taucht er in den USA auf als politischer Kommentator eines konservativen Fernsehsenders auf.
0: Ja, sicherlich ist das peinlich, ja. So anders kann man das nicht nennen. Aber ich denke, Polen hat derzeit schwierigere Probleme, ernstere Probleme als nur die Rückführung von Herrn Ziobro. Ja, wir haben zum Beispiel jetzt gemerkt, es ist wieder eine wahrscheinlich russische Rakete auf polnischem Boden zerschellt. Niemand weiß, woher, warum. Man hat sie nicht abgefangen oder man sah sie und sah, dass sie ins Feld geht. Da fängt man die Rakete natürlich dann nicht ab. Aber wir sind durch den Ukraine-Krieg natürlich in einer ganz anderen Sicherheitslage jetzt. Und wo sich das zuspitzt, gibt es natürlich Ängste, dass bei einem massiven russischen Angriff eben auf die Westukraine natürlich kann es beabsichtigt oder unbeabsichtigt immer wieder zu solchen Unfällen kommen. Also ich denke, wenn die Polen zur Wahl gehen nächstes Jahr, dann werden sie weniger auf Herrn Ziobro schauen, ob er nun hier oder in den USA ist, sondern sie werden vor allem auf ihr Portemonnaie schauen, wie überall die Wähler auch sonst in der Welt, auf die Sozialleistungen, auf das Gesundheitswesen und natürlich auf Fragen der Sicherheit.
1: Wir treffen uns am 1. August. Es ist ein ganz besonderes Datum, vor allem für die Warschauer, aber ich denke auch für die Polen überhaupt. Vor 82 Jahren brach der Warschauer Aufstand aus. Ein hochkarätig besetztes Schauspielensemble wird heute Abend in Berlin Auszüge aus Erinnerungen und Tagebüchern von Zeitzeugen des Warschauer Aufstands lesen. Noch vor 20, noch vor 30 Jahren wäre eine solche Initiative in Deutschland kaum vorstellbar gewesen, ist mein Eindruck. Wie hat sich das Bewusstsein der deutschen Öffentlichkeit in Bezug auf den Warschauer Aufstand verändert?
0: Ja, ich denke, weiterhin ist natürlich das Wissen um den Warschauer Aufstand sehr begrenzt in der deutschen Bevölkerung. Das Wissen über den Aufstand im Warschauer Ghetto ist natürlich viel, viel breiter. Auch deswegen, weil in Deutschland systematisch auch die polnischen Opfer ausgeblendet wurden und vor allem wurden die jüdischen Opfer hervorgehoben. Das sollte sich jetzt ändern und sozusagen die ganze Diskussion oder der Kampf sogar um ein polnisches Denkmal, ein Denkmal der polnischen Opfer, Kriegsopfer in Berlin. Bislang gibt es nur einen provisorischen Gedenkstein. Es soll ein deutsch-polnisches Haus mit einem Dokumentationszentrum entstehen. Das ist aber geht nicht so schnell voran, finde ich, wie es vorangehen sollte. Es ist schon sozusagen in den politischen Eliten in Deutschland schon mehr präsent, dass es nicht nur jüdische Opfer des Krieges gab. Es gab auch polnische Opfer und vor allem auch der Warschauer Aufstand, der damit endete, dass die Nationalsozialisten sozusagen alle aus der Stadt verjagt haben, die Stadt vollkommen zerstört worden ist. Ja, es sind ja 200.000, vor allem junge Leute, getötet worden bei diesem Aufstand. Es gibt in Polen natürlich immer wieder bei jedem Jahrestag die Diskussion, ob es richtig war, diesen Aufstand anzufangen oder nicht, weil zur Erinnerung auf der anderen Weichselseite standen schon die Russen. Sie haben aber den Aufständischen nicht geholfen, weil die Aufständischen natürlich für ein freies, demokratisches und nicht von der Sowjetunion abhängiges Polen gekämpft haben. Aber in Polen ist es ein sehr wichtiger Feiertag und gut, dass dieses Ensemble in Berlin auch aus den Tagebüchern lesen wird.
1: Dr. Marzenna Gusvetter, Politikwissenschaftlerin, Expertin bei

0: Ist er gerade Inside und Team Europe Direct sowie ehemalige Leiterin der Vertretung der Europäischen Kommission in Warschau. Vielen Dank für das Gespräch.
1: Vielen Dank Ihnen.
0: Das waren die Themen der Woche aus Warschau. Das ganze Gespräch finden Sie unter auslandsdienst.pl. Jakub Kukla. Tschüss und auf Wiederhören. Do usłyszenia.

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1: Tu Warszawa, tu Polskie Radio. Sie hören den Auslandsdienst des Polnischen Rundfunks. Heute ist Samstag, der 1. August. Am Mikrofon begrüßt Sie Jakub Kukla. Herzlich willkommen zu unseren Themen der Woche. Unser Gast ist heute Dr. Marzenna Gus-Vetter, Politikwissenschaftlerin, Expertin bei Visegrad Insight und Team Europe Direct, sowie ehemalige Leiterin der Vertretung der Europäischen Kommission in Warschau. Guten Tag.
2: Guten Tag Ihnen allen.
1: Wir werden heute unter anderem über Geschichte sprechen, auch über die aktuelle Lage in der polnischen Innenpolitik. Fangen wir aber mit polnisch-ukrainischen Beziehungen an. Brutale Übergriffe, zunehmende Hassbotschaften im Internet und ein vom Innenministerium bestätigter Anstieg politisch motivierter Gewalttaten. Stehen die polnisch-ukrainischen Beziehungen vor ihrer größten Bewährungsprobe seit Beginn des russischen Angriffskrieges?
2: Ich denke, jetzt hat sich die Lage bereits etwas beruhigt. Das Problem war vor einigen Wochen, als Präsident Zelensky eine Eliteeinheit der ukrainischen Armee den Namen der Helden der UPA gegeben hat. Und natürlich UPA, diese nationalistische Gruppierung, noch in der Zeit des Zweiten Weltkriegs, war mitverantwortlich auch für Morde an der polnischen Bevölkerung in den Gebieten, die damals noch zu Polen gehört haben. Also insofern, das wurde als ein sehr großer Affront hier aufgenommen. Und jetzt aber mittlerweile versucht die Regierung, vor allem Regierungschef Tusk, versucht, den Schaden zu begrenzen. Es gab jetzt ein Treffen diese Woche in Lublin zwischen den beiden. Und andererseits, das, was Sie sagen, natürlich hat die ganze Aufregung um diese Situation, um diese UPA-Aufwertung durch den Präsidenten der Ukraine dazu geführt, dass in Polen auch sehr viele anti-ukrainische Stimmen laut wurden. Also die Mehrheit der Polen zum Beispiel ist dafür, dass Präsident Nawrocki, Präsident Zelensky den Orden des Weißen Adlers aberkannt hat. Das befürwortet die Mehrheit der polnischen Bevölkerung. Außerdem Meinungsumfragen zeigen, dass seit Beginn des Krieges 2022 36% meinen, dass sich die Beziehungen zwischen Polen und der Ukraine verschlechtert haben. Also das Bild der Ukrainer ist natürlich schwer zu sagen, womit das zusammenhängt. Das sind sicherlich sehr viele Faktoren und nicht nur die Tatsache der Benennung der Eliteeinheit durch UPA.
1: Ja, das sind politische Beziehungen, das ist die politische Ebene. Es gibt aber auch Beziehungen zwischen den Polen und Ukrainern in Polen und nicht nur in Polen. Es kommt immer öfter zu Schlägereien, zu brutalen Übergriffen. Könnte sich die Lage verschärfen?
2: Naja, wenn die Regierung hier nicht vehement dagegen steuert und auch im Sinne der Kommunikation besser wird, um hier auch mehr die Vorteile der Präsenz der Ukraine

0: ukrainischen Bevölkerung hier in Polen aufzuzeigen und zu zeigen, worum es bei diesem Krieg geht. Also auch, dass die Ukraine ja auch für unsere Sicherheit und für die europäische Sicherheit kämpft. Dann, denke ich, gibt es natürlich die Gefahr, dass auch mit Hilfe natürlich der russischen Trolle und russischen Desinformationsaktivitäten im Internet sich sozusagen die Hetzstimmung noch weiter steigt. Es gibt natürlich verschiedene Erklärungen dafür, wieso es dazu gekommen ist. Man muss sagen, es leben in Polen und arbeiten über 1 Million Ukrainerinnen und Ukrainer. Sie zahlen Steuern, sie zahlen Sozialbeiträge. Also insofern haben sie natürlich Anspruch auch auf den polnischen Gesundheitsdienst. Da aber der polnische Gesundheitsdienst unterfinanziert ist und eine Visite bei einem Spezialisten, selbst für Polen oft unerreichbar lang in der Ferne liegt.
1: Es sind Monate, wenn nicht gar Jahre.
0: Ja, dann ist das natürlich, wie soll ich sagen, dann die Warteschlangen werden noch länger. Und es stimmt natürlich, durch die ukrainische Bevölkerung hier kommt es natürlich auch zu einer Verschlechterung dieser Dienstleistungen. Andererseits tragen die ukrainischen Arbeitnehmer auch zu dem Wirtschaftserfolg Polens bei, weil sie sozusagen in Bereichen arbeiten, die nicht gerne von Polen übernommen werden. Es ist so ähnlich wie, es gab ja auch so eine Stimmung gegen Polen in Großbritannien.
1: Zum Beispiel, oder in Frankreich.
0: Dann wie in Frankreich. Deutschland hat ja die Übergangsfristen für den Zugang der polnischen Arbeitnehmer zu dem deutschen Arbeitsmarkt verlängert, solange es möglich war. Ja. Also diese Ängste sind verständlich. Ich denke aber, in Polen kommt jetzt noch etwas anderes dazu. Man sieht, dass die Ukraine sich doch ganz tapfer und erfolgreich schlägt, dass sie russische Ziele angreift, dass Präsident Zelensky im Weißen Haus fast schon ein- und ausgeht, ja, dass er überall empfangen wird. Und es gibt so ein gewisses Gefühl, man hat Angst, dass neben Polen, was ja den ersten Platz innehatte in Mittelosteuropa, dass jetzt sozusagen uns eine neue Konkurrenz hier östlich von Polen erwächst, sozusagen. Also eine gewisse Angst, dass die Ukraine so eine Art neue, moderne UdSSR sein könnte, die wieder an, dass wir von einer Seite haben wir die Deutschen, dann haben wir die Ukrainer, ja, also wieder irgendwie einen starken Partner und wir werden übersehen und Westeuropa nun Zelensky ernster nimmt als die polnische Regierung. Man muss auch sagen, dass die polnische Regierung leider nicht sehr aktiv ist in Bezug auf Fragen dieser internationalen Begegnungen zum Thema Krieg, russischer Angriffskrieg. Manche sagen, das sei darauf zurückzuführen, dass Präsident Zelensky das nicht will. Und ich denke, hier ist sicherlich ein Punkt, den man ernst nehmen sollte, dass viele Ukrainerinnen und Ukrainer so das Gefühl haben, dass sie wirklich so auf so einem Erfolgskurs sind, trotz des Krieges in Bezug auf die Anerkennung durch den Westen, so dass man in Polen etwas befürchtet, falls der Krieg vorbei ist und geschweige denn die Ukraine noch in die EU kommt, dann sind wir Nummer zwei und nicht Nummer eins in Mittelosteuropa.
1: Apropos Europäische Union, eine Mehrheit der Polen spricht sich gegen einen EU-Beitritt der Ukraine sowie gegen eine Entsendung polnischer Soldaten in das Nachbarland nach einem möglichen eventuellen Waffenstillstand aus. Das geht aus einer Umfrage des Instituts Opinia 24, Meinung 24 für die Wochenzeitschrift Politica hervor. Kurz noch zu diesem Thema, überraschen Sie diese Ergebnisse?
0: Ja, das überrascht mich, denn der Beitritt der Ukraine zur Europäischen Union wäre sicherlich auch zu einem großen Vorteil für Polen, weil ja auch Polen hat ja zum Beispiel jetzt einen Exportüberschuss gegenüber der Ukraine. Das wird aber nicht richtig kommuniziert hier. Ja? Also man kommuniziert zu wenig die Vorteile, auch im Hinblick zum Beispiel über das Handelsabkommen Mercosur, ja? Sondern es sind immer Ängste, vor allem Ängste geschürt und weitergetragen von der Agrarlobby. Also man hat Angst, dass in der Ukraine, wo es ja eine starke Korruption gibt, die ganzen EU-Auflagen überhaupt nicht beachtet werden und man sozusagen so billiger produziert und

0: den polnischen Markt überschwemmt mit Waren, die keine Normen erfüllen. Aber es geht ja darum, dass man überhaupt irgendwelche Fortschritte erzielt auf dem Weg. Das ist noch sehr weit weg, bis die Ukraine überhaupt in die EU kommt. Und hier sieht man ja auch die Unterschiede in der polnischen und in der deutschen Debatte über den EU-Beitritt der Ukraine. In Deutschland hat man weniger Konkurrenzängste. Natürlich, das ist verständlich. Deutschland ist ja sozusagen die stärkste Wirtschaftsmacht in der EU.
1: Eine der stärksten in der Welt.
0: Ja. Und andererseits aber, in Deutschland wird mehr darauf geachtet, auf den ganzen Prozess, sodass die Ukraine wirklich alle Bedingungen erfüllt. Und das fällt in Polen, also nicht, dass man nicht will, dass sie alles erfüllt, aber man konzentriert sich sehr stark nur auf die Gefahren, auf die Verluste, auf die Korruption zum Beispiel in der Ukraine. Und das ist natürlich ein Problem, weil man sollte das eher als eine Chance sehen.
1: Eine Chance, ein Vorteil, aber auch eine Herausforderung. Aber darüber werden wir in Zukunft bestimmt noch des Öfteren sprechen. Schauen wir jetzt auf die innenpolitische Szene in Polen. Da tut sich einiges seit mehreren Tagen. Es gibt einen Machtkampf innerhalb der PiS, der größten Oppositionspartei Recht und Gerechtigkeit. Dieser Machtkampf hat die übrige politische Agenda nahezu vollständig verdrängt. Im Regierungslager dürfte sich darüber kaum jemand beklagen. Für die Koalition kommt die Krise des größten politischen Gegners zur rechten Zeit. Die PiS schwächt sich selbst, während sich die öffentliche Aufmerksamkeit auf den Konflikt im konservativen Lager richtet und nicht die Probleme der Regierungskoalition. In den vergangenen 25 Jahren hat es innerhalb der Partei von Kaczyński mehrfach Rebellionen gegeben. Worin unterscheidet sich die aktuelle Krise von den früheren Konflikten?
0: Na, ich denke, die unterscheidet sich dadurch, dass sie erstens von einem sehr bekannten Politiker, der PiS sozusagen in die Wege geleitet wurde, von dem früheren Ministerpräsidenten Morawiecki. Und es ist ihm gelungen, 40 Abgeordnete von der PiS abzuspalten. Er hat diese Woche eine eigene Fraktion im Parlament gegründet. Zudem hat er noch einen Senator gewonnen und drei EU-Abgeordnete. Natürlich ist es noch schwer vorauszusagen, in welche Richtung das gehen wird und ob es am Ende dann doch nicht irgendwie zu einem Wiedersehen und einer Wiedervereinigung kommt, wie das so in Parteien der Fall ist. Aber es sieht ziemlich ernst aus. Manche Kommentatoren sagen, Morawiecki würde von vielen jungen, dynamischen Politikern der PiS unterstützt, die zusammen mit ihm über viele Jahre in der Regierung waren und die natürlich auch jetzt zum Zug kommen wollen. Also es ginge hier mehr um private Ambitionen, Karrieren, als um jetzt große ideologische Differenzen. Zu dem Thema, was Morawiecki anders machen will, gibt es bislang sehr, sehr wenig Informationen. Jetzt am Wochenende fanden verschiedene Treffen der Morawiecki-Gruppe statt und das wird jetzt natürlich ausgewertet und analysiert werden, aber auf jeden Fall sehen sie sich als Patrioten in erster Linie. Sie sind für ein souveränes Polen. Sie unterstützen sehr stark Präsident Nawrocki. Und sie sind dafür, wieder mehr Investitionen ins Land zu holen und sind natürlich für eine freie Marktwirtschaft. Also insofern könnten sie eventuell eine Konkurrenz sein zu der rechtskonservativen Partei Konfederacja von Herrn Mentzen, die ja auch auf junge Leute und auf Wirtschaftsliberalität setzt. Wir werden sehen, auf jeden Fall ist das sozusagen, ja, es ist eine neue Entwicklung in der polnischen Politik, die natürlich sich auch auf die Wahlen nächstes Jahr wahrscheinlich auswirken wird.
1: Und glauben Sie, dass es in Polen Bedarf gibt nach einer zentristischen Partei oder eine Partei zwischen Rechts und Mitte?
0: Ja, ich denke schon. Das war ja auch früher der Erfolg, als die PO, die Plattforma Obywatelska und PiS, als sie zusammen vor Jahren eine Koalition

0: Koalition gebildet haben. Ja, sie waren ja beide konservativ, sehr stark patriotisch, aber auch für die freie Marktwirtschaft. Und dann ging PiS immer mehr nach rechts und nach rechts. Also das könnte viele Leute anziehen, die jetzt diese radikale Rechte nicht wollen, die von der PiS enttäuscht sind und die auch von der Regierung Tusk enttäuscht sind. Aber es, wie gesagt, es hängt alles natürlich von der Dynamik, von den Möglichkeiten und natürlich den Finanzen dieser neuen Bewegung Morawiecki ab. Denn einen richtigen Wahlkampf jetzt zu führen, man sagt, jetzt in den Umfragen würde seine Gruppierung etwa 7% bekommen. Das ist natürlich zu wenig, aber er könnte als Koalitionspartner für vielleicht andere in Frage kommen. Auf jeden Fall hat er sehr diese politische Szene aufgewirbelt.
1: Und Politiker der Regierungskoalition verfolgen die Entwicklungen in der Oppositionspartei mit Schadenfreude. Es gibt ja viele Witze, es gibt ja auch Spott. Gibt es Gründe für solche Freude? Oder könnte diese Entwicklung die Lage auf der politischen Szene doch komplizieren, auch aus der Perspektive der Regierenden?
0: Also ich finde, für die Regierenden wären andere Prioritäten wichtiger, als jetzt Schadenfreude über Morawiecki zu versprühen. Denn sie selbst haben viele Dinge nicht realisiert, die sie realisieren hätten, realisiert hätten haben sollen. Sie haben zum Beispiel im Bereich der Sozialpolitik, des Gesundheitswesens, des Wohnungsbaus natürlich sehr viele Wählerinnen und Wähler enttäuscht. Das ist also, die müssten sich mehr darum kümmern, dass sie selber bei den nächsten Wahlen gewinnen, als jetzt zu versuchen, diese neue Morawiecki-Bewegung zu torpedieren. Das wird nicht von ihnen abhängen, es wird nur davon abhängen, ob die Regierung einen weiteren Gang einlegt. Und das sehen viele als sehr, sehr notwendig.
1: Sie haben gesagt, dass Mateusz Morawiecki, also der ehemalige Premierminister, sich sehr positiv über den amtierenden Präsidenten ausspricht. Und wie positioniert sich Karol Nawrocki in diesem Machtkampf?
0: Ich denke, er wartet ab. Ja. Er wartet ab, er genießt das natürlich. Aber ich weiß nicht, was für Ambitionen er hat. Er ist ja erstmal für mehrere Jahre im Amt. Das Regieren mit Morawiecki würde ihm natürlich viel leichter fallen, denn was er jetzt hauptsächlich tut, er blockiert alles, was die Tusk-Regierung in puncto Gesetze durchziehen will. Ja, es ist ein Blockadepräsident. Ja, wir haben viele Dinge, die einfach zum Beispiel die Rückkehr zur Rechtsstaatlichkeit nach dem Desaster, was PiS hinterlassen hat, das ist ja weiterhin noch nicht gelungen. Wir haben kein Verfassungstribunal, was funktioniert. Und das sind alles Dinge, die Nawrocki wegen seiner Möglichkeiten als Präsident hier blockiert. Also er wäre natürlich mit einem Morawiecki, würde er besser fahren, aber das hängt davon ab, wer sozusagen, wie sich das alles entwickelt. Nicht? Ich meine, natürlich, er unterstützt ja auch Kaczynski und PiS, also er
1: und Konföderatia.
0: Ich denke, er will, für ihn ist Macht erstmal das Wichtigste. Und wird den unterstützen, der dann mehr sozusagen Erfolgsaussichten hat.
1: Man sagt, er möchte zu einem Schirmherr des gesamten rechten Spektrums der polnischen Politik werden.
0: Ob ja, seine Ambitionen haben ja keine Grenzen.
1: Schauen wir noch kurz auf die Lage von Zbigniew Ziobro. Es ist der ehemalige Justizminister. Die polnische Staatsanwaltschaft hat einen Auslieferungsantrag an die USA übermittelt. Der ehemalige Justizminister und frühere Generalstaatsanwalt Zbigniew Ziobro wird im Zusammenhang mit den Ermittlungen zum Justizfonds gesucht. Rechnen Sie damit, dass Sie noch vor der Parlamentswahl 2027 in Polen auftauchen wird?
0: Es ist schwer zu sagen. Ich denke, das hängt sehr davon ab, was den Amerikanern mehr nützt oder weniger.

0: genützt. Man muss sagen, in Polen, in den USA leben ja über 1 Million polnischstämmige Bürger, die sehr stark konservativ sind und die vor allem PiS gewählt haben. Für die, viele von denen ist Jobro ein Held. Und sollten die Amerikaner ihn ausliefern, könnte ich mir vorstellen, dass die US-Administration dann befürchtet, dass die in den USA lebenden Polinnen und Polen dann nicht Präsident Trump und seine Partei unterstützen. Also das, ich denke, im Grunde genommen ist Jobro, das ist den Amerikanern egal. Aber es ist nicht egal, falls das zu einem Politikum wird, was ihnen selber schaden kann. Hier natürlich für die Regierungspartei wäre das ein großer Erfolg, wenn es ihnen gelingen würde, diese Auslieferung durchzusetzen, denn es gibt ja viel Kritik an der Regierung Tusk, dass sie sozusagen im Bereich der sozusagen der Aufhebung der ganzen Peace-Fehler in Bezug auf Rechtsstaatlichkeit, dass sie da nicht genug getan haben und dass sie nicht genug pushen, dass die Leute, die verantwortlich waren, zur Verantwortung gezogen werden. Und da wäre natürlich, Jobro würde dann einen Schauprozess hier sicherlich bekommen, den die Regierung gerne natürlich auch für sich ausschlachten würde. Ja,
1: also. Wenn das aber nicht gelingt, wäre das nicht ein Imageproblem für die Regierungspartei, denn die Abrechnung mit der PiS-Zeit war eines der wichtigsten Punkte im Programm der Partei von Donald Tusk, von Premierminister Tusk. Und seit Jahren führt Zbigniew Ziobro und nicht nur er die Regierenden an der Nase herum. Mal ist er in Ungarn, jetzt taucht er in den USA auf als politischer Kommentator eines konservativen Fernsehsenders auf.
0: Ja, sicherlich ist das peinlich, ja. So anders kann man das nicht nennen. Aber ich denke, Polen hat derzeit schwierigere Probleme, ernstere Probleme als nur die Rückführung von Herrn Ziobro. Ja, wir haben zum Beispiel jetzt gemerkt, es ist wieder eine wahrscheinlich russische Rakete auf polnischem Boden zerschellt. Niemand weiß woher, warum, man hat sie nicht abgefangen oder man sah sie und sah, dass sie ins Feld geht. Da fängt man die Rakete natürlich dann nicht ab, aber wir sind durch den Ukraine-Krieg natürlich in einer ganz anderen Sicherheitslage jetzt, und wo sich das zuspitzt, gibt es natürlich Ängste, dass bei einem massiven russischen Angriff eben auf die Westukraine, natürlich kann es beabsichtigt oder unbeabsichtigt immer wieder zu solchen Unfällen kommen. Also ich denke, wenn die Polen zur Wahl gehen nächstes Jahr, dann werden sie weniger auf Herrn Ziobro schauen, ob er nun hier oder in den USA ist, sondern sie werden vor allem auf ihr Portemonnaie schauen, wie überall die Wähler auch sonst in der Welt, auf die Sozialleistungen, auf das Gesundheitswesen und natürlich auf Fragen der Sicherheit.
1: Wir treffen uns am 1. August. Es ist ein ganz besonderes Datum, vor allem für die Warschauer, aber ich denke auch für die Polen überhaupt. Vor 82 Jahren brach der Warschauer Aufstand aus. Ein hochkarätig besetztes Schauspielensemble wird heute Abend in Berlin Auszüge aus Erinnerungen und Tagebüchern von Zeitzeugen des Warschauer Aufstands lesen. Noch vor 20, noch vor 30 Jahren wäre eine solche Initiative in Deutschland kaum vorstellbar gewesen, ist mein Eindruck. Wie hat sich das Bewusstsein der deutschen Öffentlichkeit in Bezug auf den Warschauer Aufstand verändert?
0: Ja, ich denke, weiterhin ist natürlich das Wissen um den Warschauer Aufstand sehr begrenzt in der deutschen Bevölkerung. Das Wissen über den Aufstand im Warschauer Ghetto ist natürlich viel, viel breiter. Auch deswegen, weil in Deutschland systematisch auch die polnischen Opfer ausgeblendet wurden und vor allem wurden die jüdischen Opfer hervorgehoben. Das sollte sich jetzt ändern und sozusagen die ganze Diskussion oder der Kampf sogar um ein polnisches Denkmal, ein Denkmal der polnischen Opfer, Kriegsopfer in Berlin. Bislang gibt es nur einen provisorischen Gedenkstein. Es soll ein

0: deutsch-polnisches Haus mit einem Dokumentationszentrum entstehen. Das ist aber geht nicht so schnell voran, finde ich, wie es vorangehen sollte. Es ist schon sozusagen in den politischen Eliten in Deutschland schon mehr präsent, dass es nicht nur jüdische Opfer des Krieges gab, es gab auch polnische Opfer und vor allem auch der Warschauer Aufstand, der damit endete, dass die Nationalsozialisten sozusagen alle aus der Stadt verjagt haben, die Stadt vollkommen zerstört worden ist. Ja, es sind ja 200.000 vor allem junge Leute getötet worden bei diesem Aufstand. Es gibt in Polen natürlich immer wieder bei jedem Jahrestag die Diskussion, ob es richtig war, diesen Aufstand anzufangen oder nicht, weil zur Erinnerung auf der anderen Weichselseite standen schon die Russen. Sie haben aber den Aufständischen nicht geholfen, weil die Aufständischen natürlich für ein freies, demokratisches und nicht von der Sowjetunion abhängiges Polen gekämpft haben. Aber in Polen ist es ist ein sehr wichtiger Feiertag und gut, dass dieses Ensemble in Berlin auch aus den Tagebüchern lesen wird.
1: Dr. Marzenna Gusvetter, Politikwissenschaftlerin, Expertin bei Visegrad Insight und Team Europe Direct, sowie ehemalige Leiterin der Vertretung der Europäischen Kommission in Warschau. Vielen Dank für das Gespräch.
0: Vielen Dank Ihnen.
1: Das waren die Themen der Woche aus Warschau. Das ganze Gespräch finden Sie unter auslandsdienst.pl. Jakub Kukla, tschüss und auf Wiederhören. Do usłyszenia.

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